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2: Wir lancieren dann noch den Tag im Radio mit der Neuigkeit, präsentiert von Manik Görens.
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1: Am Süden eventuell nach 100 Jahren Abklärung, sonst dominieren aber aktuell die Wolken noch am Lauf vom Viermitten. Kann am Norden schon ein bisschen Regen raufkommen, am Nordmitten geht die Wahl nass, bei 17 bis 22 Grad. Muss starten wir mit Niveau, am Nordmitten der Sonne Wolken 21 bis 24 Grad. Und dann schon im Sommer, Sommer, Sonne, so was es.
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0: Ja, im Süden ist eventuell nach der Diana Abklärungen dran. Sonst dominieren aber definitiv die Wolken genug am Lauf um 4 Mitten. Kann am Norden schon ein bisschen rein raufkommen am nur Mitten. Da geht es dann überall nass. Oma Milan kann es durchrennen. 17 bis 22 Grad. Muss starten wir mit Nivel am nur Mitten Sonner Wolken. 21 bis 24 Grad. Ein Dünnsten dann im Sonner Sommer bis zu 28 Grad. 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
2: Herzlich willkommen, Mama Nigurens.
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2: Ja, da draußen, du hast es aktuell bedeckt, am Norden vom Land schon die 100 Jahre Schauer. Am Nachmittag geht es überall nass, 17 bis 22 Grad, muss starten wir mit Niveauländen daran ran. Am Nachmittag in der Sonne Wolken 21 bis 24 Grad Krämer, am Dünsten dann noch viel Sonne und auch Sommer. 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

0: Erfällt euch, Kitty Mawani Görens.
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0: Ja, der Bausen, du hast es aktuell richtig bedeckt. 18 bis 21 Grad, das sind die aktuellen Temperaturen. Aber nachher sind meistens dröschen. Am Nachmittag geht es so bedeckt. 4 Uhr von Nordwesten auf 14, dann aber Rehschauern durch. Es geht also immer überall nass. An den neuen Stunden sind aber im dröschen am Ende mit dabei auch ein paar Schauer weiterhin durchziehen. Bis zu 20 Grad werden wir kriegen, plätzeweise auch 22 Grad. Die meisten sind nur 21 bis 24 Grad. Du gehst noch ein bisschen Nivel. Nun geht es bedeckt mit ein bisschen Sonne 4 und an den Dünsten richtig sommerlich nach einmal 28 Grad.
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0: Zeit Neuigkeiten. Dani Görens, guten Mittag.
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0: Viel Comedy, Klappereien und Streitereien. 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
2: 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Platzweise fällt auch ein bisschen Regen. Den Abend dann meistens nach dick Wolken und noch nach zeitweise Regen. 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Am Nachmittag wirst du sich Sonne, Wolken, Abend bleibt drischen im Mainden. Und wir kriegen 20 bis 25 Grad.

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